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Und hier ist Rainy Alstead und Carol Welsmann mit On a Slow Boat to China.

0: Das war Our Dance, Musik von Peter White.
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0: Und hier ist Louis Jordan mit dem Caledonia Boogie.

Und das war Deborah Brown mit Finally. 1A entspannt von 1A Radio. Kim Waters jetzt für Sie mit Secret Told.

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Das Om Guru. 1A entspannt. 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Jetzt bei uns on the street where you live. Von Dean Martin.

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Sweet Touch war das von Ken Miller. 1A entspannt von 1A Radio. Musik jetzt von Brian Culbertson mit You're the One.

Just My Imagination, das war George Jinder. 1A entspannt von 1A Radio. Und hier sind die Drifters bei uns mit On the Street Where You Live.

On the street where you live. Das waren die Drifters. 1A entspannt. 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Herzlich willkommen in der Hörbar auf 1A entspannt von 1A Radio. Das ist schöne Musik von David Sanborn jetzt für Sie mit This Masquerade.

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Hier ist Musik von Lonnie Hill mit Galveston Bay.

Das war Nana Song von Nelson Rangel. 1A entspannt. 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Und hier ist Patty Page mit My Kind of Love.

Delikatessen mit Angel Eyes. 1A entspannt. 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Für Sie jetzt extra ausgewählt, Norah Jones mit Sunrise.

Straight into the Sunrise von Gato Barbieri. 1A entspannt. 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Und hier ist Jamie Cullum mit Wind Cries Mary.

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Musik bei uns von Teddy Wilson. Das war Where or When. 1A entspannt. 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Und hier ist Musik von Pete Zorn mit Georgie on my mind.

Beavers und das Rovira Jazz Orchestra mit Shortening Bread. 1A entspannt. 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Hier ist Musik von Pieces of a Dream für Sie mit Fo Fi Fo.

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Herzlich willkommen zu einer weiteren Stunde in der Hörbar auf 1A entspannt von 1A Radio. Und hier ist für Sie jetzt Eric Darius mit Going All Out.

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Und hier ist Musik von Afonso Billy.

Musik von Doc Powell mit A Song for You. 1A entspannt von 1A Radio. Hier ist Musik von Ray Charles mit Blackjack.

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Hier sind die Smooth Jazz All-Stars mit Back to Black.

Und das war Higher Calling von Dwayne Kerr. 1A entspannt von 1A Radio. Und hier ist Dr. John mit Ricky Lee Jones und Macon Whoopie.

Denise von Deborah Brown war das. 1A entspannt von 1A Radio. Und hier ist Chuck Löb für Sie mit Breathe Again.

I Feel You von Walter Beasley. 1A entspannt. 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Hier ist Mr. Bojangles, hier ist Robbie Williams.

Mr. Bojangles, das war Robbie Williams. 1A entspannt. 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Mary Nelson, jetzt für Sie mit Dream a Little Dream of Me.

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Herzlich willkommen zu einer weiteren Stunde der Hörbar hier auf 1A entspannt. 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Musik von Novi Sento, jetzt bei uns mit Living So Fast.

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Und hier ist Everett Harp mit All Jazzed Up and Nowhere to Go.

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Und das war Duke Ellington mit Caravan. 1A entspannt. 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Und hier ist Musik für Sie von Gianna mit My Everything.

Und das war Musik von Couture Chic oder auch Culture Chic mit Wicked Game. 1A entspannt. 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Hier ist Musik für Sie von Madeleine Peru mit Dance Me to the End of Love.

Adriana Evans mit All for Love. 1A entspannt von 1A Radio. Jetzt Musik von Louis Armstrong mit There's No You.

Das war Musik von Louis Armstrong mit dem Titel There's No You. 1A entspannt. 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Musik von Billy Preston jetzt mit You Are So Beautiful.

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Und wir versüßen Ihnen den Tag eine weitere Stunde in der Hörbar auf 1A entspannt von 1A Radio. Herzlich willkommen an Bord. Musik von der Banda Brasileira mit Nothing Compares to You.

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Jetzt Musik von den Smooth Jazz All-Stars. Live your life.

Peter White war das mit Always Forever. 1A entspannt. 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Hier ist Musik von Frank Abrams mit My Funny Valentine.

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Viva. Ray Charles war das. 1A entspannt. 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Und hier sind die Smooth Jazz All-Stars mit Let's Get It Started.

Unverkennbar. Groover Washington Jr. mit East River Drive. 1A entspannt von 1A Radio.

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Und das war Musik von Benny Carter mit My Blue Heaven. 1A entspannt. 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Und das ist Kirk Whalum mit Another Beautiful Day.

Das war Aaron Neville mit Who Will Buy. 1A entspannt. 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Musik von Delikatessen mit Black Coffee.

Delikatessen mit Black Coffee. 1A entspannt von 1A Radio. Hier bei uns geht's weiter mit Musik von Chuck Loeb mit High Five.

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Herzlich willkommen in der Hörbar auf 1A entspannt von 1A Radio. Hier ist Musik von Brian O'Neill mit On the Path.

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Jetzt Musik von Novi Sento mit Let Me Breathe.

Chris Dendring war das mit I Can't Help Myself. 1A entspannt von 1A Radio. Jetzt bei uns für Sie Stephanie Grappelli mit Minor Swing.

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Das war Musik hier bei uns von Chad Baker mit That Old Feeling. 1A entspannt von 1A Radio. Hier ist Musik von Les Sablaires mit Biggest Part of Me.

Und das war Joyce Cooling mit dem Song Expression. 1A entspannt. 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Hier ist Michael Bublé mit At This Moment.

Close Your Eyes von Tony Bennett. 1A entspannt von 1A Radio. Und hier ist Musik von Dave Grusin mit Get Up, Stand Up.

Nora Jones mit Don't Know Why. 1A entspannt von 1A Radio. Musik für Sie jetzt von Louis Armstrong mit Nobody Knows the Trouble I've Seen.

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Herzlich willkommen zu einer weiteren Stunde in der Hörbar auf 1A entspannt von 1A Radio. Und hier ist Musik von Audiolotion. S. Vellas heißt der Song.

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Und hier ist Lee Ritenour mit The Village.

0: Waterfalls. Musik von Steve Cole war das. 1A entspannt. 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Ein Klassiker von Dean Martin gibt's jetzt bei uns mit King of the Road.
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If I Ruled the World. Das war Jamie Callum hier bei uns. 1A entspannt. 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Hier sind die Smooth Jazz All-Stars mit Poison.

Put the Top Down, Musik von Theo Bishop. 1A entspannt. 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Für Sie extra rausgesucht, jetzt bei uns Duke Ellington mit Perdido.

remasterte Aufnahme von That's Life, natürlich von und mit Frank Sinatra. 1A entspannt. 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Und hier sind Hills Ain't So mit Until You Come Back To Me.

Nice and Easy, Musik von Walter Beasley. 1A entspannt. 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Ein Klassiker jetzt für Sie von Peggy Lee mit Fever.

Unverkennbar Fever von Peggy Lee. 1A entspannt. 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Und hier ist Musik von Everett Harp mit Old School.

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Herzlich willkommen zu einer weiteren Stunde der Hörbar hier auf 1A entspannt. Jeden Tag, den ganzen Tag.

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Und hier sind Chris Big Dog Davis, David Mann und Pamela Williams mit Greatest Love of All.

Bob Baldwin war das mit Let's Roll. 1A entspannt von 1A Radio. Musik von Benny Goodman, jetzt für Sie mit Stompin' at the Savory.

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I've Got You Under My Skin in der Version von Dirk Etienne. 1A entspannt. 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Hier ist Musik von René Olstedt mit A Love That Will Last.

Make You Smile. Ich hoffe, Sie lächeln auch noch. Musik war das von Brenda Russell. 1A entspannt. 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

Cry Me a River von Dinah Washington. 1A entspannt von 1A Radio. Und hier ist Arnold McCullough mit You Can't Go Back.

Little Shoes von Mike Stern, soweit. 1A entspannt. 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Michael Bublé jetzt für Sie mit You and I.

You and I von Michael Bublé. 1A entspannt. 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Und wir versüßen Ihnen den Tag eine weitere Stunde in der Hörbar auf 1A entspannt von 1A Radio. Herzlich willkommen an Bord. Und hier sind die Ladies von Incognito für Sie mit Stone Cold Heart.

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Jetzt Musik von Anna Luca mit Desperately Tryin'.

Musik von Nancy Wilson war das mit Hello Like Before. 1A entspannt. 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Jetzt Musik von Ed und Carol Nicodemi mit After the Rain.

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Das war Musik bei uns hier von Louis Jordan. 1A entspannt von 1A Radio. Hier ist Musik von Rahsaan Patterson mit That's the Way.

Your Precious Love. Musik war das von Chris Big Doc Davis und Eddie Backus Jr. 1A entspannt. 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Musik jetzt von Jamie Cullum. Hier ist er mit Everlasting Love.

Nat King Cole mit Get Your Kicks On Route 66. 1A entspannt. 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Hier sind die Smooth Jazz All-Stars mit Golden Time of Day.

Unverkennbar. Er mit All I Need. 1A entspannt. 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Und hier ist Peggy Lee mit Black Coffee.

Das war Musik von Peggy Lee, der Song Black Coffee. 1A entspannt. 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Und das ist Musik von James Day jetzt bei uns mit Natural Thing.

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Herzlich willkommen in der Hörbar auf 1A entspannt von 1A Radio.

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Und hier ist Musik von Frank McComb mit Cupid's Arrow.

war Roy Ayers mit I Can't Help It. 1A entspannt. 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Und hier ist Robbie Williams mit Ain't That a Kick in the Head.

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Das war Musik von Artie Shaw mit Begin the Back Win. 1A entspannt. 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Und hier ist Musik für Sie von Joyce Cooling mit Cream Impala.

Funky Melodie, das war James Sinclair. 1A entspannt von 1A Radio. Hier ist der How Long Blues von und mit Ray Charles. Viel Spaß dabei.

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Und hier ist Brenda Russell für Sie mit It's a Jazzy Day.

Marion Meadows war das mit Between the Sheets. 1A entspannt. 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Jetzt bei uns Michael Bublé mit Orange Colored Sky.

Orange Colored Sky, das war Michael Bublé. 1A entspannt von 1A Radio. Jetzt Musik von Jezza Moore mit A Piece of My Heart.

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Herzlich willkommen zu einer weiteren Stunde in der Hörbar auf 1A entspannt von 1A Radio. Hier ist Jeff Kashiwa mit Hyde Park.

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Und hier ist schöne Musik von Lessa Blair mit Lonely Girl.

Love Play von Wayman Tisdale. 1A entspannt von 1A Radio. Und hier ist Tony Bennett mit Have You Met Miss Jones?

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Romance von David Brubeck and the Dave Brubeck Quartet. 1A entspannt von 1A Radio. We Belong Together kommt jetzt bei uns von Chris Big Dog Davis, David Mann und Pamela Williams.

Cocktail d'Amour von Tape 5. 1A entspannt. 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Und hier ist Jamie Cullum mit But For Now.

Ask Me Nice von Lenny Marcus. 1A entspannt von 1A Radio. Die Smooth Jazz All-Stars jetzt für Sie mit Sex in the Kitchen.

Roxanne Now Ligar war das von Bossa Nostra. 1A entspannt von 1A Radio. Und hier ist Norah Jones mit My Blue Heaven.

My Blue Heaven war das von Norah Jones. 1A entspannt. 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Und hier sind Inkognito mit All I Want Is You.

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Herzlich willkommen zu einer weiteren Stunde der Hörbar hier auf 1A entspannt. Jeden Tag, den ganzen Tag.

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Hier ist Musik für Sie von Peter White. Hier ist Night After Night.

Bobo war das. Musik von Noel Elmovi. 1A entspannt. 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Musik jetzt für Sie von Les McCann mit With These Hands.

Come Fly With Me war das von Frank Sinatra hier bei uns. 1A entspannt. 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Und hier ist Linda Stephens mit Cry Me A River.

Rio Vault mit Ain't Over Till It's Over. 1A entspannt. 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Ray Charles jetzt bei uns mit This Little Girl of Mine.

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Let Me Off Uptown. Das war Musik von Royal Eldridge. 1A entspannt.

Chris Botti featuring Billy Childs war das mit I'll Be Seeing You. 1A entspannt. 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Hier ist Musik von Peggy Lee mit Riders in the Sky.

Riders in the Sky. Musik von Peggy Lee. 1A entspannt. 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Und wir versüßen Ihnen den Tag eine weitere Stunde in der Hörbar auf 1A entspannt von 1A Radio. Herzlich willkommen an Bord. Und hier ist Billy Cobham mit Now That You've Gone.

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Und hier ist Musik von Jay Soto mit Stay A While.

Darren Mottamidi mit Heads or Tails. 1A entspannt von 1A Radio. Und jetzt Biggie Adair mit Cheek to Cheek.

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Into Each Life Some Rain Must Fall. Musik von The Inkspots. 1A entspannt. 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Und hier sind Chaka Tak mit Lovely Day.

Shout von The Blue Hammock. 1A entspannt von 1A Radio. Und hier ist Ella Fitzgerald mit Little White Lies.

Jazz Me Blues von Les Paul und Mary Ford. 1A entspannt von 1A Radio. Und hier sind Chris Big Dog Davis, David Mann und Pamela Williams mit If Only You.

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Herzlich willkommen in der Hörbar auf 1A entspannt von 1A Radio.

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Musik von der Banda Brasileira mit Walking on the Sun.

Das war Baby Colby mit Cruisin' FM. 1A entspannt. 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Musik für Sie jetzt von Tony Bennett mit Stella by Starlight.

Musik von Dean Martin. 1A entspannt von 1A Radio. Musik jetzt bei uns von Bossa Nostra mit Roxanne.

Mums the Word von Fettburger. 1A entspannt. 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Und hier ist schöne Musik von Francis Fay mit St. James Infirmary.

I Will Talk and Hollywood Will Listen. Das war Robbie Williams. 1A entspannt. 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Und hier ist Lenny Marcus mit Impossible.

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Jetzt bei uns für Sie Nancy Wilson mit Miss Otis Regrets.

Miss Otis Regrets, das war Nancy Wilson. 1A entspannt. 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Herzlich willkommen zu einer weiteren Stunde der Hörbar hier auf 1A entspannt. Jeden Tag, den ganzen Tag. Musik für Sie jetzt von Jeff Kashiwa mit Around the World.

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Hier sind die Smooth Jazz All-Stars mit Ain't Nobody.

Musik von Nahi mit Tokyo Blue war das. 1A entspannt von 1A Radio. Chet Baker jetzt bei uns mit But Not For Me.

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That's the way of the world von Incognito. 1A entspannt von 1A Radio. Und hier sind Bangalove mit Aphrodisiaco.

Das waren Lady mit Stormy Weather. 1A entspannt. 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Jetzt für Sie bei uns Tony Bennett mit Love Scene.

Und das war Fats Domino mit My Blue Heaven. 1A entspannt. 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Und das ist Musik von Steve Oliver. Hier ist Magic World.

Darren Mottamidi mit Heads or Tails. 1A entspannt von 1A Radio. Musik jetzt von Billie Holiday. Hier ist Fine and Mellow.

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1: Fine and Mellow von Billie Holiday. 1A entspannt. 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Musik jetzt von Astrud Gilberto mit Champagne and Caviar.

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1: 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Und wir versüßen Ihnen den Tag eine weitere Stunde in der Hörbar auf 1A entspannt von 1A Radio. Herzlich willkommen an Bord.

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Musik jetzt von Greg Witt mit You Are Blue.

Der Titel Sunrise von Cool and Clean war das. 1A entspannt. 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Back the Knife in der Live-Version. Jetzt bei uns von Michael Bublé.

Walk on the Wild Side, es war Pink Turtle. 1A entspannt. 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Hier sind Huge Groove mit It's Only Rain featuring Chioma für Sie.

Forgot to Sleep Part 2, das war ein Xanti. 1A entspannt. 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Hier ist Jamie Cullum mit I Think I Love.

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Musik von Glenn Miller hier bei uns mit Perfidia. 1A entspannt. 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Und hier ist George Benson mit This Masquerade.

Musik war das von Angela Johnson, der Titel Rescue Me. 1A entspannt von 1A Radio.

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Herzlich willkommen in der Hörbar auf 1A entspannt von 1A Radio. Hier sind Special Effects mit Bella.

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Und hier ist Kim Waters mit Heaven Sent.

0: Diana Krall war das mit The Look of Love. 1A entspannt von 1A Radio. Jetzt Musik für Sie von Louis Armstrong mit Cool Jewel.
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Funk Friday von Rick Reif. 1A entspannt. 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Musik jetzt von Jeff Kashiwa mit Stay With Me.

That's the way of the world von Kim Pencil. 1A entspannt von 1A Radio. Und hier sind die Fremden in der Nacht von Frank Sinatra. Hier ist Strangers in the Night.

Sexy Loco von Kenny G. 1A entspannt von 1A Radio. Jetzt Nina Simone mit My Baby Just Cares For Me.

0: Fly Me to the Moon in der Version von Dirk Etienne.
1: 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Und hier sind Chris Big Dog Davis, David Mann und Pamela Williams mit A Natural Woman.

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Herzlich willkommen zu einer weiteren Stunde in der Hörbar auf 1A entspannt von 1A Radio.

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Jetzt Musik von Citrus Sun. Hier ist Budapest.

0: Oh Sweet Oso. Das war Charisma.
1: 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Hier ist Call Me Irresponsible von Michael Bublé.

When I'm 64, Musik von John Pizzarelli. 1A entspannt. 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Und das ist Musik von Ken Navarro mit Lakes.

Musik von Avicii war das mit I Could Be The One im Nuni Bau Akustikmix. 1A entspannt. 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Und hier ist Musik von Jamie Cullum mit dem Song Fronten. 1, 2, 3, 4.

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High Blue Heaven von Teddy Wilson war das. 1A entspannt von 1A Radio. Hier ist Musik von Earl Klug mit Living Inside Your Love.

0: Darren Mottomidi war das mit Relax Your Mind.
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Herzlich willkommen zu einer weiteren Stunde der Hörbar hier auf 1A entspannt. Jeden Tag, den ganzen Tag. Und hier ist Musik von Mike Stern, der Song Little Shoes.

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Hier ist Musik von Walter Beasley mit I Feel You.

Schaglöp war das mit Blue Kiss. 1A entspannt. 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Und hier ist Johnny Desmond mit The Last Time I Saw Paris.

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The Lady is a Tramp in der Version von Queen Latifah. 1A entspannt. 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Musik von Hill Saint Soul mit Until You Came Back to Me in der Akustikversion.

Billie Holiday war das hier bei uns mit Getting Some Fun Out of Life. 1A entspannt. 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Musik jetzt vom Saint-Tropez Radio Lounge Chill Out Music Club mit Liquid Music.

Musik von Carmen Questa-Lob mit Tell Me Something. 1A entspannt. 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Hier ist Musik von Frank Sinatra mit The Girl from Ipanema.

The Girl from Ipanema, das war Frank Sinatra. 1A entspannt von 1A Radio. Musik jetzt für Sie von Peter White. Hier ist Our Dance.

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Und wir versüßen Ihnen den Tag eine weitere Stunde in der Hörbar auf 1A entspannt von 1A Radio. Herzlich willkommen an Bord.

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Und hier ist Musik von Jay Soto mit Stay A While.

Das war Kim Waters mit Fortunate. 1A entspannt. 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Rosemary Clooney jetzt bei uns mit Swingin' on a Star.

Das war Musik von Ray Charles, der Titel Someday. 1A entspannt von 1A Radio. Musik jetzt von Greg Witt mit You Are Blue.

If Only You Knew, das waren Chris Big Dog Davis, David Mann und Pamela Williams. 1A entspannt. Von 1A Radio. How sweet it is. Hier ist Michael Bublé.

Musik von Johnny Dankworth and his orchestra war das mit Perdido. 1A entspannt von 1A Radio. Hier sind New Brass mit Donna.

Let's get it started. Das waren die Smooth Jazz All-Stars. 1A entspannt von 1A Radio. Jamie Cullum jetzt mit Singin' in the Rain.

Singing in the Rain. Ich hoffe, bei Ihnen regnet es nicht gerade. Es war Jamie Callum. 1A entspannt. 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Hier ist Musik von Lonnie Hill mit Galveston Bay.

0: 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Herzlich willkommen in der Hörbar auf 1A entspannt von 1A Radio.
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Jetzt Musik von Michel Marmo mit La Via del Nuvol.

Rawson Patterson mit That's the Way. 1A entspannt. 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Hier ist schöne Musik von Nat King Cole mit Sweet Lorraine.

Frenzy von Artishore. 1A entspannt. 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Musik für Sie jetzt von Capiosso mit Spinning Wheel.

Bella war das von Special Effects. 1A entspannt. 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Hier ist Musik von Delikatessen mit I Fall in Love Too Easily.

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Such a Simple Question von Dorothy Collins. 1A entspannt. 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Und das ist Musik von Larry Carlton, jetzt bei uns mit All in Good Time.

Und das war Higher Calling von Dwayne Kerr. 1A entspannt. 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Und hier bei uns schöne Musik von Frank Sinatra, Blue Skies.

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Herzlich willkommen zu einer weiteren Stunde in der Hörbar auf 1A entspannt von 1A Radio. Für Sie jetzt bei uns Huge Groove mit Sneak A Peek.

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Hier ist Musik von Les Sablaires mit Biggest Part of Me.

Das war Musik von Mesa mit Got to be Strong. 1A entspannt von 1A Radio. Louis Armstrong wartet auf den Zug mit This Train.

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Das Medley aus Just a Gigolo und I Ain't Got Nobody von Luis Prima. 1A entspannt. 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Und hier ist Donna Gartier mit Loving You is Sweeter Than Ever.

Das war Angela Boffel mit All She Wants Is Love. 1A entspannt von 1A Radio. Michael Bublé, jetzt mit Moondance in der Live-Version.

Set and Doll von Nancy Wilson. 1A entspannt von 1A Radio. Und hier ist Rainy Alstead und Carol Welsmann mit On a Slow Boat to China.

Now That You've Gone, das war Billy Cobham. 1A entspannt. 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Und hier ist Ray Charles mit I Got a Woman.

Gaga Woman. Musik war das von Ray Charles. 1A entspannt. 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Und hier ist Musik von Pete Zorn mit Every Time We Say Goodbye.

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Herzlich willkommen zu einer weiteren Stunde der Hörbar hier auf 1A entspannt. Jeden Tag, den ganzen Tag.

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Hier sind die Smooth Jazz All-Stars mit What Goes Around, Comes Around.

Die Velvet Nights war das von Nesta Torres. 1A entspannt. 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Und hier ist schöne Musik von Glenn Miller mit In the Mood.

Walking My Baby Back Home. Musik war das von Nat King Cole. 1A entspannt. Von 1A Radio. Hier sind Chaka Khan mit Through the Fire.

Das war Musik von Al Klug mit Ocean Blue. 1A entspannt. 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Und hier ist Robbie Williams mit Have You Met Miss Jones?

Und das war Count Basie mit One O'Clock Jump hier bei uns. 1A entspannt. 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Hier ist Musik für Sie von Chris Dandring mit Constellation.

All in All von der Fantasy Band. 1A entspannt von 1A Radio. Und hier ist Musik von Teddy Wilson and his Orchestra mit As Time

Das war Teddy Wilson und his Orchestra mit As Time Goes By. 1A entspannt. 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Und hier ist Musik von Najee mit Tokyo Blue.

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Und wir versüßen Ihnen den Tag eine weitere Stunde in der Hörbar auf 1A entspannt von 1A Radio. Herzlich willkommen an Bord. Und hier ist Musik von Aquarius mit Horse with No Name.